0: Wir machen ein Geschäft. Ich erzähle dir eine Geschichte und wenn du sie interessant findest, könnten wir vielleicht über deinen Schriftstellerfreund reden.
1: Was für eine Geschichte?
0: Von Errol Flynn.
1: Also los, erzähl schon.

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